0: bist du ja, du Schlafnase.
1: Ja, ja, ich bin ja schon da, junge Frau.
0: Ich will nicht am ersten Tag nach den Ferien zu spät kommen.
1: Wieso? Gerade heute passiert doch noch nichts.
0: Doch, wenn alle vor der Stunde von ihren Urlaubsreisen erzählen, da will ich nichts verpassen.
1: Stimmt auch wieder. Na los, dann auf zur Schule.
2: Ja, der erste Tag nach den großen Ferien ist immer etwas Besonderes. Das ist übrigens Konstanze, genannt Coco, die da mit ihrem Freund Lukas wie an jedem Schultag gemeinsam zur Schule läuft. Die beiden sind befreundet, seit sie sich im Sandkasten das erste Mal gegenseitig die Schaufeln über den Kopf gehauen haben. Denn Lukas wohnt mit seinen Eltern direkt neben Coco und ihrer Familie. Nun gehen sie beide schon in die 8. Klasse.
1: Ich bin schon gespannt auf unsere neue Klassenlehrerin.
0: Vor allem, weil du unsere alte nicht mochtest.
1: Naja, okay, ja. Ich bin wirklich nicht gerade traurig, dass wir die los sind. Es kann mit dieser Frau Menke nur besser werden.
0: Und ich freue mich schon, Marek endlich wiederzusehen.
1: Ja, ich auch. Dass er diesmal die ganzen 6 Wochen mit seiner Familie in Polen war, fand ich ganz schön krass.
0: Aber er hat bestimmt Spaß gehabt.
1: Naja, den hatten wir aber auch. In den ersten 3 Wochen.
0: Ja, und dann warst du 3 Wochen in Spanien. Mensch, das hätte mir auch gefallen.
1: Naja, aber du hattest doch bestimmt auch Spaß mit Opa Joost, oder?
0: Auf jeden Fall.
2: Tja, Opa Joost, das bin ich. Und Coco ist meine Enkelin. Hamburg ist zwar groß, aber wir wohnen nicht weit voneinander entfernt und daher besucht sie mich oft, worüber ich mich immer sehr freue. Ihre Freunde, also Lukas und auch Marek, nennen mich schon seit langem auch Opa Joost. Das finde ich viel netter als Herr Paulsen.
1: Fängt bei Konstantin nicht heute auch wieder die Schule an? Wo bleibt er denn?
0: Ach der, als ich aus dem Haus gegangen bin, lag mein Herr Bruder noch im Bett. Er meint, mit seinem neuen Moped ist er ja in 2 Minuten da. Da kann er auch noch länger schlafen.
1: Sehr vernünftig eigentlich.
0: Du bist auch der Erste, der sich ein Mofa kauft, wenn wir 15 werden, was?
1: Na klar, also ein Fahrrad ist ja gut und schön, aber so auf Dauer...
0: Also ich mag mein Fahrrad.
1: Weil es rosa ist und du ein Mädchen bist.
0: Hey, mein Rad ist rot, du Blindfisch.

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Die Ärzte nehmen mich nicht ernst, weil ich schon mal gesagt habe, der Arzt wollte mich in die Psychiatrie schicken, weil die Medizin auch nicht mehr hilft.

ehrlichen Gewichtsverlust. Den Trost nehme ich vorweg. Die Stille, nachdem alles gesagt ist. Die Sprachstörungen. Nehme ich vorweg. Gewitter. Vorweg. Vorweg. Ich vorweg. Nehme. Vorweg. Mich vorweg. Vorweg. Nehme ich vorweg. Meinen Bluthochdruck. Nehme ich vorweg.

0: Die Vorwegnahme, Kommissar Jula.
1: Jetzt geht's hier weiter!
0: Die Vorwegnahme.
2: Sprung des Lemmings über... Was nehme ich vorweg? Nehme ich vorweg? Nehme ich vorweg?
0: Die Vorwegnahme, Kommissar Jula.
1: Es geht nochmal weiter.
0: Die Vorwegnahme nach der Nachtschwärze.
1: Die Vorwegnahme nach dem Schnitt.
0: Die Vorwegnahme nach euren Krankheiten.
1: Die Vorwegnahme gegen die Ordnung.
0: Die Vorwegnahme der Ablehnung.
1: Die Vorwegnahme der Enttäuschung.
3: Enttäuschung, Enttäuschung.
4: Enttäuschung. Falsche Antwort.
2: Die Vorwegnahme.
0: Nehme ich vorweg.
2: Die Vorwegnahme.
0: Nehme ich vorweg.
5: Den Sprung des Lemmings über die Klippen. Den Marsch der Massen gegen die Ordnung eurer Unfälle des nächsten Jahres. Die Erwartungen standhaft gesammelter Irrtümer.
0: Marsches ins eigene Fleisch.
5: Zur Verhinderung des nächsten Projekts.
0: Ernüchterten Betriebsstörungen.
5: Kettenstiche.
0: Jucken.
5: In der Einsamkeit des Tages vor dem Baustellenlärm der nächsten Woche.
0: Von kaltem Wasser geschockt.
5: Als Sprung in die Verkehrsmittel der Betriebsstörung.
2: Die Vorwegnahme.
5: Gezeterte Verantwortlichkeit ausgeredet im Hafen der politischen Löwen des späten Abendmahls. Hochgedruckte Bildschirmarbeit des Verschiedens des Blutes unfähigen Reisens. Entrechtung der Frustrierten. Anfall nach dem Schlag im Tunnel. Noch mehr gezeterte Verantwortlichkeit ausgeredet im Hafen der politischen Löwen des späten Abendmahls.
2: Die Vorwegnahme.
5: Als Verantwortlichkeit politischen Löwen gezetert ist zur Ausrede des späten Abendmahls.
2: Die Vorwegnahme.
5: Im Lauf des Leerlaufstaubes vergeblich gesammelte Spielfilme. Enttäuschte Platten und Bücher verspäten das Lokal vor der Besprechung.
2: Die Vorwegnahme.
5: Als idiotischer Albtraumschub in den Tränen des Alkoholismus.
0: Rechtschreibfehler. Schreibblockade. Rechtschreibfehler. Schreibblockade. Augenentzündung. Rechtschreibfehler. Streichende Zeit.
5: Und erneut gezeterte Verantwortlichkeit ausgeredet im Hafen der politischen Möwen des späten Abendmahls.
2: Die Vorwegnahme.
5: Der Ruf betreuter Schwestern im Trost bewusstloser Stimme nach Erlösung.
0: Alles gut. Alles ist gut. Alles gut. Alles gut. Alles ist gut. Die Folgen meines Alkoholismus sind gut. Das Ausbleiben der Fahrt in die Hölle ist gut.
1: Alles gut.
0: Nach dem Lauftraining ist alles gut.
1: Fühl mich richtig gut. Super. Wunderbar. Kuschel.
2: Die Vorwegnahme.
5: Einer gezeterten Verantwortlichkeit ausgeredet im Hafen der politischen Möwen des späten Abendmahls.
1: Alles gut. Bis dahin.
2: Die Vorwegnahme.
5: Zur Ausrede des späten Abendmahls in Verantwortlichkeit politischen Möwengezeteres.
0: Sind das die Doors im Hintergrund? Sind das die Doors? Die Doors?
2: Die Vorwegnahme.
0: Sind das die Doors?
5: Dann wird es Mannschaften erfrieren zur Ausrede des späten Abendmahls.
1: Alles gut. Höre die Doors. Lass sie hören. Alles gut.
0: Kommissar Jula klärt den Kriminalfall.
1: Ich löse den Fall auf jeden Fall.
0: Der Fall der Fälle wird der Fall gelöst.
1: Der Fall. Der Fall.
5: Der Ermordung des letzten Freiers. Warum nach dem Verrat?
1: Erbärmlichkeit.
0: Das sind doch die Doors. das? Jetzt löse ich den Fall. Das ist eine Urheberrechtsverletzung. Alles gelöst. Weg und laufen die Doors. Darf ich rein? Falsch. Falsch. Keine Doors mehr. Aus. Fort, alles stoppen. Sprich, komm ich nach Jule. Das ist ein Ernstfall. Fort die Musik aus.
1: Schießt ihn sonst.
0: Schießt euch alle ab. Darf ich? Ich habe den Fall gelöst. Ich, dieser Kindermann! Ich! Ist alles gut?
5: Es ist gut. Ich habe ihn geliebt.
2: Die Vorwegnahme. Die Vorwegnahme.
5: In meiner Fragen Ende im roten Morgen des Tages geschwärzten Schmerzes.
2: Die Vorwegnahme.
5: Der Krankheiten Vögel in Scheiben marschierender Ablenkung.
2: Die Vorwegnahme.
5: Entlassene Irrtümer protestierter Erwartung eines mütterlichen Tumors.
2: Die Vorwegnahme.
5: Verunfallter Antwort auf die abendliche Unfallkrankheit nach dem Lauftraining.
0: Ein abgelehntes Lektorat. Scheiben aus dem Vogel fliegen ins Sterben. Entlassene Proteste. Antwortete Falschheit einer Frage. Diskutierte Lauflehre.
2: Die Vorwegnahme.
0: Ich stelle Woman. Die Doors.
2: Die Vorwegnahme.
5: Des abgelenkten Marsches in Scheiben entlassene Irrtümer.
2: Die Vorwegnahme.
0: Nehme ich vorweg.
2: Die Vorwegnahme.
5: Enttäuschter Platten und Bücher im Lauf des Leerlaufstatus.
0: Keine Doors mehr. Alles verboten. Darf nicht mehr gespielt werden. Urheberrechtsverletzung.
2: Die Vorwegnahme.
5: Entlassene Irrtümer protestierter Erwartung eines mütterlichen Tumors.
2: Die Vorwegnahme.
0: Simbrabim.
2: Die Vorwegnahme.
0: Simbrabim.
2: Die Vorwegnahme.
0: Adji. Peri. Simba. Andridi. Adji. Uni.
2: Die Vorwegnahme.
0: Simbrabim.
2: Die Vorwegnahme. Die Vorwegnahme.
5: Verunfallter Antwort auf die Fragen der Vögel in Scheiben marschierender Ablenkung entlassener Irrtümer protestierter Erwartungen eines mütterlichen Tumors.
2: Die Vorwegnahme.
0: Simbrabim. Andredi.
2: Die Vorwegnahme.
0: Da waren noch ganz kurz wieder die Doors. Der Fall ist bereits gelöst. Eine klare Urheberrechtsverletzung. Das darf nicht sein. Das verbiete ich mir. Das verbietet allein schon das Gesetz. Niemand steht über dem Gesetz. Alle Gesetze bilden die Ordnung. Die Ordnung wird gewahrt. Jederzeit. Ah, schon wieder. Immer wieder. Bleibt die Polizei. Ich bin die Polizei. Ich bin ja schon da. Der Fall ist gelöst. Es ist alles gut. Alles ist gut. Es ist super. Einfach toll.
2: Die Vorwegnahme.
5: Des empirischen Denkens.
2: Die Vorwegnahme.
5: Schockierter Bewaldung geschockten Schweigens ohne Hoffnungsschimmer.
2: Die Vorwegnahme. Die Vorwegnahme.
0: Die Reaktion.
2: Die Vorwegnahme.
0: Simbrabim.
2: Die Vorwegnahme.
0: Simbrabim.
2: Die Vorwegnahme.
0: Vor der Besprechung.
2: Die Vorwegnahme.
0: Der Nachbesprechung.
2: Die Vorwegnahme.
0: Simbrabim.
2: Die Vorwegnahme.
5: Entlassene Irrtümer protestierter Erwartung eines mütterlichen Tumors.
2: Die Vorwegnahme.
0: Simbrabim. Adji. Peri. Ha. Andridi. Ha. Chi. Oni.
2: Die Vorwegnahme.
0: Simbrabim.
2: Die Vorwegnahme.
0: Gegen die Ordnung.
2: Die Vorwegnahme.
0: Simbrabim.
2: Die Vorwegnahme.
0: Falsche Antwort.
2: Die Vorwegnahme.
0: Simbrabim.
2: Die Vorwegnahme.
0: Dridi. Oni. Simbrabim. Ji.
2: Die Vorwegnahme.
0: Simbrabim.
2: Die Vorwegnahme.
5: Polizeilicher Funkstreifentätigkeit.
2: Die Vorwegnahme.
5: Als Verantwortlichkeit politischen Möwengezeteres zur Ausrede des späteren Abendmahls.
2: Die Vorwegnahme.
5: Des 18-jährigen Lagavulins.
2: Die Vorwegnahme.
5: Des 19-jährigen Lagavulins.
0: Erst in Sherry Treated Oaks.
2: Die Vorwegnahme.
5: Des Artweg 21.
2: Die Vorwegnahme.
5: Des 5-jährigen Kilhoman Southern Cask Matured.
2: Die Vorwegnahme.
5: Eines Octomore 8.3.
2: Die Vorwegnahme.
0: Isimbrabim. Iri. Abim. Andridi. Andridi. Simba. Isimbrabim.
2: Die Vorwegnahme.
5: Des Songs von Judas Priest.
2: Die Vorwegnahme.
5: Judas Priest spielen 2022 in Wacken.
2: Die Vorwegnahme.
5: Des Lautgedichts.
2: Die Vorwegnahme.
5: Eine Double Penetration Szene mit Arvin Gold.
2: Die Vorwegnahme.
5: Des Zusammenschlusses von Adidas und Puma.
2: Die Vorwegnahme.
5: Von einfach gar nichts aus dem Rückblick.
2: Die Vorwegnahme.
5: Judas Priest betreten die Bühne.

0: Die Vorwegnahme.
1: Des Konzertendes.
0: Die Vorwegnahme.
1: Simbrabim. Gi. Ieri. Simba. Anderidi. Da. I. Uni.
0: Die Vorwegnahme.
1: Simbrabim.
0: Die Vorwegnahme.
1: Simbrabim. Anderidi. Ieri. Anderidi. Da. I. Uni. Simbrabim. Anderidi.
0: Die Vorwegnahme.
1: Simbra.
0: Die Vorwegnahme.
1: Aber jetzt ist wieder alles gut. Alles ist gut. Simbra bim. Es ist super. Chiberi bimba. Glandiridi laliloni. Simbra bim.
0: Die Vorwegnahme.
1: Eines Löffels, der gegen ein Glas schlägt.
0: Die Vorwegnahme.
1: Simbra bim.
0: Die Vorwegnahme.
1: Simbrabim.
0: Die Vorwegnahme.
1: Aji. Iri. Andridi. Iri. Bim. Verantwortlichkeit politischen Möwengezeteres zur Ausrede des späteren Abendmahls.

0: Deutsche Volksgenossen, das Mikrofon der Funkstunde Berlin steht jetzt in den frühen Morgenstunden des 5. April in der übel beleumdetsten Gegend Berlins. Und zwar in der Gegend, die einst die Hochburg des deutschen Bolschewismus war. In der Münz- und Grenadierstraße und in der Schändelgasse, dicht am Bülowplatz. Gerade ist eine größere polizeiliche Aktion eingeleitet. Herr Kriminalkommissar Fähnrich, der Leiter dieser Aktion, wird uns jetzt über Zweck und Ziel dieser politischen, polizeilichen Aktion einiges sagen. Bitte, Herr Kommissar.
1: Es wird systematisch in verschiedenen Stadtgegenden, mal im Osten, mal im Westen, ohne ein bestimmtes System, jedenfalls ohne ein erkennbares System, ein Straßenzug durchsucht. Vom Keller bis zum Boden, Wohnung für Wohnung. Es wird gesucht nach Waffen, illegalem Druckschriftenmaterial, nach Vervielfältigungsapparaten, nach Druckmaschinen, nach Motorrädern, Kraftwagen und Ähnlichem.
2: Vor ihr Mikrofon holten die Redakteure der Funkstunde Berlin an diesem 5. April 1933 einen Polizeihauptmann, der detailliert über die, wie man es nannte, polizeitechnische Durchführung dieses Einsatzes einer ZBV-Einheit, einer Polizeitruppe zur besonderen Verfügung, berichtete.
0: Eine lange, endlos lange Reihe von Polizeiwagen, besetzt mit Beamten, Karabinern, Maschinenpistolen, rückt daran, voran 30, 35 Motorradler, die schwarzen Husaren, Kerls in schwarzen Lederuniformen, umgehängten Karabinern, auf starken, schnellen Motorrädern, jagen die Straße entlang, dahinter 15, 20 große Polizeibereitschaftswagen mit je ungefähr 30 Schutzpolizeibeamten, außerdem 60, 80 Kriminalbeamte, hier von der politischen Polizei im Horst-Wessel-Haus. Und neuerdings führte jetzt die ZBV immer eine große Abteilung, ein Kommando SS mit, die die Arbeit der Schutzpolizei unterstützt. Die Motorradler umzingeln den ganzen Komplex, springen von ihren Maschinen ab, warten, bis die anderen Wagen heran sind. Und wenn dann die großen Bereitschaftswagen angekommen sind, die Schutzpolizei überall verteilt ist, vor den Hauseingängen und auf den Höfen vor allen Dingen, dann begeben sich die Beamten der Motorradstaffel auf die Dächer rauf. Ein ungeheures Aufsehen, eine irrsinnige Angst bei den Kommunisten, bei den sozialdemokratischen Funktionären, bei allen Leuten, die uns seit Jahren unterdrücken wollten, die nationale Bewegung niederknebeln wollen. Sie haben alle in ihren Wohnungen noch tausenderlei Drucksachen versteckt, verbotenes Hetzmaterial. Bevor sie überhaupt zur Besinnung kommen, sind die einzelnen Suchkommandos in die Häuser eingedrungen. Alles ist genau vorbereitet. Gleichzeitig werden von jeder Seite, von jeder Straßenecke die Häuser durchsucht. Die Beamten stürmen die Treppen auf. Achtung, Polizei, aufmachen! Oft sind die Leute unterwegs, weg. Oder sie haben nur Angst und sie werfen die Schlüssel sogar hinaus, um nur nicht behelligt zu werden. Dann ist die Polizei natürlich gezwungen, mit Dietrichen die verschlossenen Wohnungen zu öffnen.
2: Wie eine solche Wohnung danach aussah, wenn die uniformierten Eindringlinge abgezogen waren, das hat der Schriftsteller Kurt Hiller beschrieben, ein Mitarbeiter der Zeitschrift Die Weltbühne. Hiller gehörte keiner Partei an, war ein unabhängiger Kopf der Linken, ein überzeugter Pazifist. Er wohnte nicht in einem proletarischen Quartier, sondern in einer gutbürgerlichen Wohngegend Berlins, in Friedenau.
3: Mein Arbeitszimmer, ein Trümmerhaufen. Auf dem Fußboden, in wüstem Durcheinander, hunderte von Büchern, Zeitschriften, Zeitungsausschnitten, tausende von Postkarten, Brieffetzen, dazwischen Glasscherben, Porzellanscherben, Fotografien, ein umgestülptes Regal, ein umgeworfener Tisch, die Voltaire-Büste hinuntergeschmettert neben der alten Bibel, Zigarettenstummel, nicht von mir, auf einem hingeschmissenen Band Schiller in Écrasé-Leder ein ausgespienes Stück Apfelsine. Die 7 Schlösser meiner beiden Schreibtische erbrochen, gleichfalls der Verschluss einer Truhe. fast alles zerstört oder gestohlen, was ich in Jahrzehnten gesammelt hatte und woran ich hing. Zerstört sind die beiden wundervollen und kostbaren Sportlerstatuetten von René Sintenis, Originalgussmodelle. Mit einem Messer zerkratzt die Gesichter des fotografischen Doppelbildnisses meiner Eltern als Brautpaar. Die Kratzer gehen bis in die Tapete.
0: Kurz nach Beginn der Aktion kommen dann die ersten politischen Gefangenen. Sie sind jetzt hier mitten in der Grenadierstraße. Hier der Verkehr, der geht weiter, die Wagen fahren vorüber. Beamte stehen noch herum, die Aktion ist beinahe beendet. Einzelne Luftkommandos sind noch unterwegs. Vor mir stehen zwei große Polizeiwagen. Dem einen sind 10, auf dem anderen nochmal, eben 10, 15 politische Gefangene. Da kommt eben Herr Kommissar Fehnrich, wir wollen mal mit ihm sprechen. Warum die festgenommen worden? Herr Kommissar, warum ist dieser Mann hier festgenommen? Auf diesem Wagen hier?
1: Einen Moment, ich kann das nicht so übersehen. Ich werde mir mal seinen Pass geben lassen.
0: Ja.
1: Haben Sie keinen Pass
4: gegeben,
1: da?
4: Zu verlängern.
1: Wie?
4: Ich habe ihn gegeben zu verlängern.
1: Wann haben Sie den Pass zum Verlängern gegeben?
4: Am Freitag.
1: Freitag?
4: Ja.
1: So, dann haben Sie da nicht eine Bescheinigung bekommen?
4: Nein, weil die Nummer habe ich nicht kennengelernt. Ich habe bloß eine Nummer bekommen. Ich wohne 36.
1: Wo ist denn die Nummer?
4: Eine Nummer zu Hause habe ich sie.
1: Ach so, den müssen Sie aber bei sich tragen.
4: Ich habe sie.
1: Damit Sie in der Lage sind, sich auszuweisen.
4: Ja, ich wohne 36.
1: Haben Sie gar keine Ausweispapiere bei sich?
4: Nein, ich wohne doch hier und Skirchplatz.
1: Na, dann werden wir das auf dem Polizeipräsidium feststellen, ne?
4: Bitte, aber ich war doch...
1: Ja, wir stellen das oben fest.
4: Ich habe noch nicht gegessen.
1: Ja, wir kommen. Stellen es oben fest.
4: 32 Jahre wohne ich auf ein Revier.
1: Ja. Ja, er ist Ausländer, ja?
4: Pole.
1: Was sind Sie für ein Staat dann hierher?
4: Tarnow.
1: Wo sind Sie geboren?
4: Tarnow.
1: In Tarnow?
4: In Tarnow.
1: Ah, Sie sind polnischer Staatsangehöriger,
4: polnischer,
1: ja?
4: Staatsangehöriger.
0: Sagen Sie mal, wie lange sind Sie in Deutschland jetzt?
4: Seit 27. März 97.
0: Was machen Sie denn eigentlich in Deutschland?
4: Ich habe ein Möbelgeschäft. Hier und Skirchplatz 4.
0: Aha, aber keine Aufenthaltsgenehmigung?
4: Ich wohne noch 36 Jahre. Ich habe mir das Polizeirevier gesagt, ich habe es nicht nötig. Weil ich 36 Jahre hier wohne.
2: Was aus dem Mann wurde, der da schon ein Dritteljahrhundert als Pole in Berlin lebte und an diesem 5. April des Jahres 1933 in eine polizeiliche Großfahndung geriet, ist unbekannt. Bemerkenswert, dass die Funkstunde in ihrer Reportage vom Ort des Geschehens, Grenadierstraße, Berlin-Mitte, drei der Festgenommenen vorführte, zwei Männer, eine Frau, die alle drei Ausländer waren, Polen. Im Zeichen der Massenarbeitslosigkeit wollte der Berliner Sender die Abneigung gegen Ausländer zum Werkzeug der Propaganda für den NS-Staat machen.
0: Sagen Sie, was wollen Sie eigentlich in Deutschland hier? Warum sind Sie eigentlich nach Deutschland gekommen?
4: Sagen wir mal, Sachen.
0: Was?
4: Man muss mir Sachen bilden.
0: Sie meinen, Sie können ja besser Geld verdienen, was?
4: Nein, nein.
0: Sie nehmen deutschen Leuten, deutschen Arbeitern das Brot weg?
4: Nein, man muss das Waffen finden.
0: So, na.

40. Tag. Go West. Auf dem Westweg. Als erstes hole ich an diesem Morgen in Pforzheim nach, meine durchgewanderten Wanderkarten mit der Post nach Hause zu schicken, um mein Gepäck zu erleichtern. Während immer noch 8 Tage, knapp 200 Kilometer durch den bergigen Schwarzwald vor mir liegen, wird mein Päckchen schon morgen in der Heimat ankommen. Beneidenswert! Als um 11 die Pforzheimer Kirchturmuhr schlägt, kann es endlich losgehen. Auf dem Weg hinaus aus der Stadt werde ich gleich von mehreren Menschen neugierig auf den Westweg angesprochen. Ob es jetzt losgeht, fragen sie. Dass ich bereits in Hamburg gestartet bin, nun also schon über 1000 Kilometer unterwegs bin, können sie wie ich kaum glauben. Immer an der Nagold entlang geht es schließlich zur Kalhardbrücke beim Kupferhammer. Unter Schwarzwaldwanderern ein bekannter Ort. Er ist der Ausgangspunkt für die 3 Höhen- und Fernwanderwege des Schwarzwaldvereins. Des Ost-, Mittel- und Westwegs. Letzterer, der bekannteste unter ihnen, ist auf meiner Teilstrecke bis zum Turner mit dem E1 identisch. Bei der Goldenen Pforte zum Schwarzwald, ein für Westwegwanderer errichtetes Tor mit Infotafeln, geht es sogleich steil den Berg hinauf und in den schattigen Tannenwald hinein. Der Schwarzwald macht seinem Namen gleich alle Ehre. Nachdem ich zum 2. Mal, aber diesmal zu Fuß, Dill-Weißenstein mit der Jugendherberge streife, wandere ich über den Sonnenberg ins Ennstal hinab. Ein wunderschöner, lauschiger Waldweg entlang der rauschenden Enns und ein intensiver Tannennadelduft lässt mich erstmals spüren, dass ich jetzt wirklich in meiner Heimat, dem Schwarzwald, bin. Nach der Schwanner Warte, kurz vor meinem Tagesziel Dobel, komme ich schließlich auf einen christlich-esoterischen, sogenannten Engelsweg, mit Bildern, Gedichten und Gedanken über Engel. Interessanterweise bleiben mir davon 2 Sprüche in Erinnerung, weil ich wohl die Weisheiten, die darin enthalten sind, auf meinem Weg auf irgendeine Art erlebt habe. Der 1. Spruch heißt: Engel können fliegen, weil sie sich leicht nehmen. Und tatsächlich, seit ich in den letzten Wochen wieder gelernt habe, loszulassen und die Dinge leichter zu nehmen und anzunehmen, wie sie kommen, geht alles trotz des schweren Rucksacks so viel leichter. Der 2. Spruch von Martin Luther lautet: Wo 20 Teufel sind, da sind auch 100 Engel. Wenn das nicht so wäre, wären wir schon lange zugrunde gegangen. Während mir gleich all die freundlichen, hilfsbereiten, mutmachenden Menschen einfallen, welchen ich auf meinem Weg hierher schon begegnet bin, muss ich dagegen erstaunlicherweise lange nachgrübeln, wo ich auf unfreundliche Menschen gestoßen bin oder wo ich begründete Angst hatte. Ich komme zu dem Schluss, dass sich die unangenehmen Begegnungen auf über 1000 Kilometer durch Deutschland an einer Hand abzählen lassen. Von den positiven, berührenden dagegen gibt es unzählige.

Kind zu sein heißt mehr als bloß klein an Wuchs sein. Kinder sind unverschnörkelt und sehen die Dinge anders als wir. Obwohl sie bestimmt schon ganz genau wissen, dass nicht alles Gold ist, was glänzt. Und auch ganz substanziell sich ihre eigene Welt aufbauen in mir im Kopf. Und bei mir ist es auch bald soweit, dass der Fötus, der jetzt noch in der Hülle drinne ist, also in der Hülle, was die Mutter ist quasi, dass der entschlüpft und dann im Alltag steht. Und diese Welt sieht und sich dann auch erstmal, und das dauert bestimmt seine Zeit, das kann man auch nicht erzwingen, seine Meinung bilden muss. Und das kann man, glaube ich, auch erwarten. Und diesen Kindern, vielen von ihnen, haben wir ein Lied gewidmet. Viele haben da immer noch so ein kleines bisschen Berührungsangst. Kinder, das ist so ein Tabuthema. Das lassen wir lieber draußen. Aber wir haben gedacht, die kleinen Fratze haben es schon verdient, denke ich. Und da ist ein Lied entstanden in einer ganz leisen, sensiblen, zärtlichen Sprache. Und das war so leise, dass wir es selbst kaum gehört haben beim Komponieren. Und das war natürlich auch für uns neu. Und da haben wir uns fast wieder so ein bisschen zurückversetzt gefühlt, so in die Kinderzeit, wie man gespielt hat, mit Spielzeug. Und das kann ich in eigener Sache sagen, dass uns das viel Spaß gemacht hat, Jochen und mir so spielen. Selbst wenn gerade kein Spielzeug da war, da kann man ja auch was anderes nehmen. Und wer noch ein bisschen Fantasie hat und auch am Tag mal träumt, so ein Tagträumer, ich bin so ein Tagträumer vielleicht manchmal, war das ganz schön. Und der Welt könnte es auch nicht schaden, wenn sie ihre Flügel über die Kinder streift.

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0: Ich werde dir sagen, Aufnahme. Ab diesem Zeitpunkt wirst du Aufnahme drücken, Aufnahme läuft. Dann wirst du uns den Piep geben, dann werde ich mit dir kommunizieren oder bekämpfen. Dein gutes Teil, das wird aber aufgenommen. Das. Und dann bestätigst du, dass wir voraussichtlich aufgenommen werden. Nicht übertreiben, aber du vielleicht im Internet und der Weg piep nicht, das Ganze ist das Netz.
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Am 22. Juni 1941 tönte aus den Lautsprechern eine neue Kriegsfanfare. Düsterer, gewalttätiger als die Klänge, die die Propagandisten des Regimes ihren Sondermeldungen bisher vorangestellt hatten.

Was nun der russischen Zivilbevölkerung widerfuhr, war schrecklich genug, vergleichbar der Behandlung der Polen. Schlechterdings unvorstellbar aber war das Massenschutz.

0: Sterben der sowjetischen Kriegsgefangenen.
1: Hunderttausende waren in den großen Kesselschlachten von Białystok und Minsk, von Smolensk und Kiew in deutsche Gefangenschaft geraten. Sie halbwegs ausreichend zu versorgen, wäre gewiss nicht leicht gewesen. Aber die Wehrmacht traf, von Ausnahmen abgesehen, überhaupt keine ernsthaften Anstalten, um den Hunger und Seuchentod von ihnen abzuwehren. Hitler, Anfang Oktober 1941 im Berliner Sportpalast.
2: Es sind viele unter Ihnen, die noch den Weltkrieg mitgemacht hatten. Und die wissen, was es heißt, Gefangene zu machen und auch nur 100 Kilometer vorwärts zu erobern. Die Zahl der Gefangenen ist nunmehr rund auf 2,5 Millionen Russen gewachsen.
0: Die Propagandisten des Regimes gaben sich dem Rausch der Gefangenenzahlen hin.
3: Aus dem Führerhauptquartier, 10. November 1941. Das Oberkommando der Wehrmacht gibt bekannt. Im Zuge der zwischen Ilmen und Ladogasee über den Wolchow hinweggeführten Operationen nahmen Infanterie und Panzerverbände in der Nacht zum 9. November durch überraschenden Angriff den wichtigen Verkehrsknotenpunkt Tisch-Wien. Zahlreiche Gefangene und große Beute wurden hierbei eingebracht. Die Gesamtzahl der im Ostfeldzug eingebrachten sowjetischen Kriegsgefangenen hat sich nunmehr auf 3.632.000 Mann erhöht.
0: Insgesamt gerieten während des Zweiten Weltkrieges 5,7 Millionen sowjetische Soldaten in deutsche Kriegsgefangenschaft. Von ihnen haben 3,3 Millionen diese Gefangenschaft nicht überlebt. Sie verhungerten, sie erlagen Seuchen, sie wurden erschlagen, erschossen, vergast. Todesquote 57,8%. Wie das möglich war? Dokumente des Oberkommandos der Wehrmacht geben Aufschluss. So eine Denkschrift, die dem Chef des OKW Keitel Anfang März 1942 vorgelegt wurde. Darin hieß es:
4: Das Schicksal der sowjetischen Kriegsgefangenen in Deutschland ist eine Tragödie größten Ausmaßes. Von den 3,6 Millionen Kriegsgefangenen sind heute nur noch einige Hunderttausend voll arbeitsfähig. Ein großer Teil von ihnen ist verhungert oder durch Unbilden der Witterung umgekommen. Tausende sind auch dem Fleckfieber erlegen. Es versteht sich von selbst, dass die Ernährung derartiger Massen von Kriegsgefangenen auf Schwierigkeiten stieß. Immerhin hätte ein Sterben und Verkommen in dem geschilderten Ausmaß vermieden werden können. Innerhalb der Sowjetunion war zum Beispiel nach vorliegenden Nachrichten die einheimische Bevölkerung durchaus gewillt, den Kriegsgefangenen Lebensmittel zur Verfügung zu stellen. Einige einsichtige Lagerkommandanten haben diesen Weg auch mit Erfolg beschritten. In der Mehrzahl der Fälle haben jedoch die Lagerkommandanten es der Zivilbevölkerung untersagt, den Kriegsgefangenen Lebensmittel zur Verfügung zu stellen und sie lieber dem Hungertode ausgeliefert. Auch auf dem Marsch in die Lager wurde es der Zivilbevölkerung nicht erlaubt, den Kriegsgefangenen Lebensmittel darzureichen. Ja, in vielen Fällen, in denen Kriegsgefangene auf dem Marsch vor Hunger und Erschöpfung nicht mehr mitkommen konnten, wurden sie vor den Augen der entsetzten Zivilbevölkerung erschossen und die Leichen liegen gelassen. In zahlreichen Lagern wurde für eine Unterkunft der Kriegsgefangenen überhaupt nicht gesorgt. Bei Regen und Schnee lagen sie unter freiem Himmel. Ja, es wurde ihnen nicht einmal das Gerät zur Verfügung gestellt, um sich Erdlöcher oder Höhlen zu graben. Zu erwähnen wären endlich noch die Erschießungen von Kriegsgefangenen, die zum Teil nach Gesichtspunkten durchgeführt wurden, die jedes politische Verständnis vermissen lassen.
0: Aus den Akten des Oberkommandos der Wehrmacht 1942. Über ein Gebirge von Leichen wollten die Mächtigen des Dritten Reiches in ihr erträumtes germanisches Großreich aufsteigen, das dann dereinst, nach einem letzten Rassenkrieg, die Herrschaft über alle Kontinente antreten sollte. Wie Heinrich Himmler, der SS-Chef, es noch im Oktober 1943 in einer Rede in Posen zum sogenannten Tag der Freiheit des Wartegaus beschrieb.
5: Dieses Reich wird ein geradezu heiliger Mythos sein. Die Ordnungsmacht Europas, das führende Volk für das gesamtgermanische Reich, denn das werden wir nach dem Kriege gestalten, schaffen. Allmählich wird es geeint werden. Das germanische Reich wird Europa seinen Stempel aufdrücken, wird die weiße Rasse in Europa führen, vorbereiten, auf die großen Rassenkämpfe, die sicherlich, wir werden sie nicht mehr erleben, die sicherlich zwischen den Kontinenten in einigen Generationen ausgefochten werden.

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danke sehr, Johann, danke sehr, Thies, danke sehr, Gallen Drang, danke sehr, alle, das Publikum, ihr seid echt schön.